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1: So heiß wie gestern war es in Österreich noch nie zuvor. 41 Grad wurden in Wien-Stammersdorf gemessen und auch heute gilt im Osten Österreichs weiterhin die höchste Warnstufe Rot. Die Folgen der aktuellen Hitzewelle sind derzeit ja in großen Teilen Österreichs zu spüren. Die Landwirtschaft kämpft mit großen Problemen. In Oberösterreich und Kärnten gibt es außerdem mehrere Gemeinden, die Probleme mit der Wasserknappheit haben. In der Wiener Lobau hat es gestern einen Einsatz wegen eines größeren Waldbrands gegeben. 18 Hektar waren betroffen. Die hohen Temperaturen und der Wind haben eine Herausforderung für die Feuerwehr dargestellt. Insgesamt sind 70 Fahrzeuge der Wiener Berufsrettung und der Freiwilligen Feuerwehr Niederösterreichs ausgerückt. Der Brand ist soweit unter Kontrolle. Trotzdem sollen die Löscharbeiten in der Wiener Lobau heute weitergehen. Die Vorwürfe gegen den FIFA-Präsidenten Gianni Infantino reißen einfach nicht ab. Jetzt beschuldigt ihn auch der jordanische Verbandspräsident der Erpressung. Während der Weltmeisterschaft sei Jordanien mitgeteilt worden, dass die Unterstützung für Infantino bei den Wahlen 2027 Jordanien sehr helfen würde. FIFA-Präsident Gianni Infantino hat für heute eine Krisensitzung in Marokko einberufen. Das berichten mehrere Zeitungen aus England. Nach dem schweren Erdbeben bei Neapel in Italien vergangenen Freitag hat die italienische Regierung jetzt 100 Millionen Euro an Hilfsgeldern freigegeben. Es war das stärkste Erdbeben seit Jahrzehnten. Insgesamt wurden 57 Gebäude für unbewohnbar erklärt, 395 Wohnungen mussten geräumt werden. 26 Menschen wurden verletzt, bei dem Erdbeben gab es aber Gott sei Dank keine Todesopfer.
2: Guten Morgen am Mittwoch und der Blick auf die Wetterkarten schaut eigentlich genauso aus wie gestern. Das heißt, es bleibt wirklich sehr, sehr heiß. 32 bis 40 Grad gehen sich aus. Dazu gibt es heute viel Sonnenschein. Von Vorarlberg bis Oberösterreich können am Nachmittag aber auch vereinzelt Gewitter durchziehen.
3: Schönen guten Morgen in den frühen Mittwoch. Das ist der Blick auf Österreich Straßen. Der verläuft aktuell wirklich fein. Es gibt keine Verzögerungen. Gute und vor allem sichere Fahrt.
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5: Wir teilen die Woche mit Mike Candice, Evelyn und Patrick Miller. 2012 gibt's da gleich für dich zum Aufstehen. Davor haben wir aber noch diesen Banger hier für dich. Schönen guten Morgen, Nina Schachinger hier und das sind September mit Cry For You.

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2: Und damit einen wunderschönen guten Morgen und willkommen im Wake-Up Express. Wir wecken dich auf und versüßen dir deinen Start in diesen heißen Mittwoch mit all deinen Lieblingshits. Es ist kurz nach sechs. The Soundlovers stehen da schon parat mit Surrender und den Start macht jetzt Sin with Sebastian und Shut Up and Sleep With Me.
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Route 94 featuring Jess Glynn mit My Love am Mittwoch zum Aufstehen hier bei uns auf Krone Hit Eurodance Express. Nina Schachinger hier. Das ist dein Wake-up Express. Wir versorgen dich mit den perfekten Beats für deinen Start in den Tag. Lass dir das erste Kaffeetier gut schmecken. Um den Rest kümmern uns wir, nämlich um die passende Musik. Wir starten gemeinsam hinein in einen neuen Arbeitstag. Nice, dass du da bist. 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

0: So klingt dein Mittwochmorgen hier bei uns auf KRONE HIT Eurodance Express. Schön, dass wir gemeinsam aufstehen. Um Punkt 7 gibt's Wetter, Nachrichten und Verkehr, sodass du up to date bist und entspannt in den Schnittwoch starten kannst. Let's go.
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1: So heiß wie gestern war es in Österreich noch nie zuvor. 41 Grad wurden in Wien-Stammersdorf gemessen und auch heute gilt im Osten Österreichs weiterhin die höchste Warnstufe Rot. Die Folgen der aktuellen Hitzewelle sind derzeit ja in großen Teilen Österreichs zu spüren. Die Landwirtschaft kämpft mit großen Problemen. In Oberösterreich und Kärnten gibt es außerdem mehrere Gemeinden, die Probleme mit der Wasserknappheit haben. Wegen der vierten Hitzewelle im Sommer hat Italien für morgen die höchste Warnstufe für alle 27 Großstädte des Landes ausgerufen. Die Alarmstufe Rot signalisiert einen Gesundheitsnotstand und ein ernstes Risiko für die gesamte Bevölkerung. Die Temperaturen sind in einigen Regionen Italiens auf bis zu 40 Grad geklettert. Auch morgen könnte es wieder über 40 Grad kriegen. In der Wiener Lobau hat es gestern einen Einsatz wegen eines größeren Waldbrands gegeben. 18 Hektar waren betroffen. Die hohen Temperaturen und der Wind haben eine Herausforderung für die Feuerwehr dargestellt. Insgesamt sind 70 Fahrzeuge der Wiener Berufsrettung und der Freiwilligen Feuerwehr Niederösterreichs ausgerückt. Der Brand ist soweit unter Kontrolle. Trotzdem sollen die Löscharbeiten in der Wiener Lobau heute weitergehen. Die Vorwürfe gegen den FIFA-Präsidenten Gianni Infantino reißen einfach nicht ab. Jetzt beschuldigt ihn auch der jordanische Verbandspräsident der Erpressung. Während der Weltmeisterschaft sei Jordanien mitgeteilt worden, dass die Unterstützung für Infantino bei den Wahlen 2027 Jordanien sehr helfen würde. FIFA-Präsident Gianni Infantino hat für heute eine Krisensitzung in Marokko einberufen. Das berichten mehrere Zeitungen aus England.
2: Guten Morgen am Mittwoch und der Blick auf die Wetterkarten schaut eigentlich genauso aus wie gestern. Das heißt, es bleibt wirklich sehr, sehr heiß. 32 bis 40 Grad gehen sich aus. Dazu gibt es heute viel Sonnenschein. Von Vorarlberg bis Oberösterreich können am Nachmittag aber auch vereinzelt Gewitter durchziehen.
3: Schönen guten Morgen in den frühen Mittwoch. Das ist der Blick auf Österreichs Straßen. Der verläuft aktuell wirklich fein. Es gibt keine Verzögerungen. Gute und vor allem sichere Fahrt.
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4: Ja, es geht hinein in die Wochenmitte mit Alesso und Heroes. Und mit dabei im Mix außerdem für dich Alex Gardino featuring Crystal Waters. Schönen guten Morgen. Wir starten rein. Let's fetz.
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So chillig, starten wir hinein in den Mittwoch. Schönen guten Morgen und willkommen im Wake Up Express. Die Hälfte der Woche ist geschafft, genauso flott soll es bitte weitergehen und deshalb kümmern wir uns um die perfekten Beats für deinen Start in diesen heißen Mittwoch. Lass dir dein Frühstück gut schmecken, schön, dass wir gemeinsam aufstehen. Es wird ein bisschen flotter, Ladies and Gentlemen. Hier kommen 24/7 mit Is It Love? 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

0: Ice MC am Morgen vertreibt Kummer und Sorgen. Und damit schönen guten Morgen am Mittwoch. Nina Schachinger hier und ich habe jetzt ganz was Neues für dich am Start. Dieses Jahr erst erschienen, wie so viele andere Banger auch aktuell. Deshalb haben wir Neurodance ins Leben gerufen. Das heißt, die neue Generation der Dance-Hits und die gibt's immer am Dienstag ab 18 Uhr. Also wenn du sagst, dir haben's gerade diese neueren Eurodance-Scheiben so richtig angetan, dann ist der Dienstagabend dein Place to be hier bei uns auf KRONE HIT Eurodance Express. Und jetzt gibt's da schon einen kleinen Vorgeschmack, wie das dann klingt. Hier kommt Musik aus 2026 von Chrissy J und Lea Marie. Das ist Erklär mir die Liebe.
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0: Liebe Grüße zu dir ins Auto, falls du gerade schon am Weg in die Arbeit bist. Was sich auf den Straßen so tut, wie das Wetter heute wird, ich meine ja heiß, wissen wir eh, aber was auch sonst noch so wichtig ist am heutigen Mittwoch, das verraten dir meine lieben Kolleginnen und Kollegen aus der Newsredaktion um Punkt 8. Und bis dahin gibt's noch ganz viel Musik, jetzt von Melanie C. Hier kommt Sweat.
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1: So heiß wie gestern war es in Österreich noch nie zuvor. 41 Grad wurden in Wien-Stammersdorf gemessen und auch heute gilt im Osten Österreichs weiterhin die höchste Warnstufe Rot. Die Folgen der aktuellen Hitzewelle sind derzeit ja in großen Teilen Österreichs zu spüren. Die Landwirtschaft kämpft mit großen Problemen. In Oberösterreich und Kärnten gibt es außerdem mehrere Gemeinden, die Probleme mit der Wasserknappheit haben. In der Wiener Lobau hat es gestern einen Einsatz wegen eines größeren Waldbrands gegeben. 18 Hektar waren betroffen. Die hohen Temperaturen und der Wind haben eine Herausforderung für die Feuerwehr dargestellt. Insgesamt sind 70 Fahrzeuge der Wiener Berufsrettung und der Freiwilligen Feuerwehr Niederösterreichs ausgerückt. Der Brand ist soweit unter Kontrolle, trotzdem sollen die Löscharbeiten in der Wiener Lobau heute weitergehen. Die USA, der Iran und der Oman stehen offenbar kurz vor einer Übergangslösung zur Öffnung der Straße von Hormuz. Das berichtet das US-Portal Axios heute früh. Die Meeresenge, die ist ja von enormer Bedeutung für die Handelsschifffahrt. US-Präsident Donald Trump stellt dem Iran zum wiederholten Mal ein Ultimatum. Entweder die Straße wird sehr bald geöffnet oder der Iran wird hart getroffen, sagt Trump. In Italien hat eine Frau aus Versehen einen Lottoschein weggeworfen, der 1 Million Euro wert war. Die verzweifelte Frau hat bei der Müllabfuhr in Apulien angerufen und die Mitarbeitenden gebeten, den Müllabfuhrwagen doch zu untersuchen. Und tatsächlich, Mitarbeiter der Müllabfuhr entdecken den Lottoschein in einem Wagen. Die verzweifelte Lottogewinnerin kann sich jetzt also doch über ihren Millionengewinn freuen. Ob es einen Finderlohn für die Müllabfuhr gibt, ist nicht klar.
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2: Guten Morgen am Mittwoch und heute wird es einfach wieder absurd heiß. 32 bis 40 Grad gehen sich aus. Gestern gab es hier wieder einen neuen Hitzerekord, 41 Grad in Wien. Schauen wir, ob sich da heute noch mehr ausgeht. Auf jeden Fall bleibt es brütend heiß. Besser wird es dann erst ab Freitag.
3: Der Blick auf Österreichs Straßen. Es läuft hervorragend. Ganz Österreich ist im Ferienmodus. Keine Verzögerungen, über 10 Minuten. Gute und vor allem sichere Fahrt.
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4: Um kurz nach 8 und der hat er mal wieder in sich. Darius and Finlay und Sean Baker mit Zeigt mir 10. Gibt's gleich nach meinem persönlichen All-Time-Favorite aus dem Jahr 2014. Hier kommt Wicked Wonderland. Schönen guten Morgen.

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Wir kennen das Gefühl alle. Du bist unterwegs in die Arbeit. Es ist kurz nach 8 und trotzdem schon viel zu heiß. Die Schweißperlen stehen da schon in aller Früh auf der Stirn. Und dann kommt der erlösende Moment, wo du ins Auto steigst oder das Büro betrittst und die Klimaanlage aufdrehst. Und der Song hier klingt genau wie dieses Gefühl.

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1: Nina Schachinger hier. Freut mich voll, dass du dabei bist im Wake-Up Express. Wir starten mit Vollgas hinein in diesen Mittwoch und teilen die Woche mit all deinen Lieblingshits. So vergeht der Arbeitstag fix wie im Flug. Schönen guten Morgen. Wir schalten einen Gang hinauf. Es wird ein bisschen flotter. Hier kommt Trippin'.

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1: 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Wenn du sagst, easy, dann komm super gern vorbei, wenn wir wieder unterwegs sind. Alle Infos dazu gibt's immer in unserer Insta-Story. Also am besten gleich einmal reinfolgen.

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1: So heiß wie gestern war es in Österreich noch nie zuvor. 41 Grad wurden in Wien-Stammersdorf gemessen und auch heute gilt im Osten Österreichs weiterhin die höchste Warnstufe Rot. Die Folgen der aktuellen Hitzewelle sind derzeit ja in großen Teilen Österreichs zu spüren. Die Landwirtschaft kämpft mit großen Problemen. In Oberösterreich und Kärnten gibt es außerdem mehrere Gemeinden, die Probleme mit der Wasserknappheit haben. Die Brenner Bahnstrecke ist nach einem Böschungsbrand in Südtirol heute in der Früh wieder vollständig geöffnet. Wegen eines Feuers bei Gossensass war der Zugverkehr ja gestern unterbrochen. Betroffen waren mehrere Regional- und Fernverkehrszüge, darunter auch zwei Züge der ÖBB, die Dauer der Sperre wegen des Brandes abwarten musste. Die Vorwürfe gegen den FIFA-Präsidenten Gianni Infantino reißen einfach nicht ab. Jetzt beschuldigt ihn auch der jordanische Verbandspräsident der Erpressung. Während der Weltmeisterschaft sei Jordanien mitgeteilt worden, dass die Unterstützung für Infantino bei den Wahlen 2027 Jordanien sehr helfen würde. FIFA-Präsident Gianni Infantino hat für heute eine Krisensitzung in Marokko einberufen. Das berichten mehrere Zeitungen aus England. In Italien hat eine Frau aus Versehen einen Lottoschein weggeworfen, der 1 Million Euro wert war. Die verzweifelte Frau hat bei der Müllabfuhr in Apulien angerufen und die Mitarbeitenden gebeten, den Müllabfuhrwagen doch zu untersuchen. Und tatsächlich, Mitarbeiter der Müllabfuhr entdecken den Lottoschein in einem Wagen. Die verzweifelte Lottogewinnerin kann sich jetzt also doch über ihren Millionengewinn freuen. Ob es einen Finderlohn für die Müllabfuhr gibt, ist nicht klar.
2: Guten Morgen am Mittwoch und heute wird es einfach wieder absurd heiß. 32 bis 40 Grad gehen sich aus. Gestern gab es hier wieder einen neuen Hitzerekord, 41 Grad in Wien. Schauen wir, ob sich da heute noch mehr ausgeht. Auf jeden Fall bleibt es brütend heiß. Besser wird es dann erst ab Freitag.
3: Hallo zu euch ins Auto, das ist der Blick auf Österreichs Straßen und nach wie vor eine Unfallstelle in der Steiermark. Und zwar auf der A9 Richtung Slowenien zwischen Wunschow und Wildon hat es gekracht. Eine Spur ist da blockiert, aber ansonsten läuft es gut auf Österreichs Straßen. Sichere Fahrt!
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2: Und damit willkommen im Büro, willkommen auf der Baustelle, willkommen in der Arbeit. Wir teilen die Woche mit dem besten Beat für diesen heißen Mittwoch und da starten wir jetzt rein mit Prada gleich nach Mr. Sexo Beat.

0: 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Wir begleiten dich durch den Arbeitstag und versorgen dich mit der passenden Musik. Und die kommt jetzt von Daddy DJ mit Daddy DJ.
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1: Die gibt's morgen wieder. Jeden Donnerstag von 17 bis 18 Uhr spielen wir dir nur deine Musikwünsche. Also wenn du einen hast, schick uns super gern eine WhatsApp-Sprachnachricht. Alle Infos dazu und wie du uns erreichst, stehen auf unserer Website eurodance.at. Und auch der nächste Song ist ein absolut wünschenswerter. Hier kommt Dennis Die Stars mit Flirt.

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Hello, hello. Ich hoffe, du bist fit reingestartet in die Wochenmitte. Ich versorge dich den ganzen Vormittag lang mit den schnittigsten Beats für deinen Schnittwoch. Und um Punkt 10 gibt's ein Update von meinen lieben Kolleginnen und Kollegen aus der Newsredaktion. Also Wetter, Nachrichten und Verkehr. Nice, dass du da bist. Let's go. Hier kommt DJ Sammy. Baby.

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1: Die Bundesregierung will den Hitzeschutz in Wohnungen und in Schulen erleichtern. Mieterinnen und Wohnungsbesitzer sowie Schulen sollen sich künftig leichter mit Klimaanlagen ausstatten können. Aktuell gibt es dabei eher teils beträchtliche Hürden. Außerdem will die Bundesregierung, dass bis kommenden Sommer die Schulen für die Hitze gerüstet sind. Während bei uns noch über den Wehr- und den Zivildienst diskutiert wird, ist in Dänemark der Wehrdienst ab sofort deutlich länger als sonst. Statt 4 Monaten dauert der Wehrdienst in Dänemark jetzt 11 Monate lang. Und auch Frauen müssen künftig zum Militär und das betrifft auch die dänische Prinzessin Isabella. Die Polizei hat in Los Angeles wenige Tage vor einem Auftritt von Donald Trump einen bewaffneten Mann festgenommen. Der Mann hat die Sicherheitsvorkehrungen vor einem geplanten Auftritt von Donald Trump beobachtet. Bei der Festnahme und einer anschließenden Hausdurchsuchung wurden Waffen und Munition gefunden. Der Mann sitzt jetzt in Haft, die Ermittlungen laufen. Sturm Graz steht heute vor einer großen Herausforderung in der UEFA Champions League Qualifikation. Die Grazer müssen beim türkischen Topclub Fenerbahçe Istanbul bestehen, um eine Runde weiterzukommen. Anpfiff ist um 20 Uhr.
2: Schönen Vormittag mit den Wetteraussichten. 30 bis 37 Grad die Topwerte, außer ihr wohnt im Osten, da nochmal bis zu 40 Grad. Viel Sonne, aber auch Wolken mit dabei, die bringen ein paar Regenschauer und Gewitter. Vor allem im Bergland und im Waldviertel kann teilweise auch heftig ausfallen. Morgen dann weniger Sonne, von Vorarlberg bis ins westliche Niederösterreich, da auch immer wieder mal nass. Im Osten und im Süden nochmal mehr Sonne, da kracht es erst am Nachmittag und es gibt da 37 Grad maximal, zumindest kein Vierer mehr vorn.
3: Das ist euer Verkehrsupdate, der Blick auf Österreichs Straßen. Bissl ist da los in Kärnten. Auf der A11 Richtung Villach, da ist der St. Niklas-Tunnel gesperrt wegen einem Auto mit Panne. Sperre sollte aber nicht allzu lange dauern, also da am besten einfach abwarten. Und auf der A10 Richtung Italien bei Villach West, da gab es einen Unfall. Da ist aktuell die linke Fahrspur gesperrt, du kommst aber ganz gut rechts vorbei. Ansonsten läuft's, ich wünsche euch eine gute Fahrt.
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3: Und damit willkommen im Mittwochvormittag. Wir tanzen hinein in die Wochenmitte zu Bellini. Somebody.

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1: Ja, Sommerhits gibt's ja aus den 90ern und 2000ern so einige. Ich finde ja auch, dass da nur die wenigsten Sommerhits von heute überhaupt mithalten können. Und auch der nächste Song ist da so ein bisschen mit Schuld dran. Hier kommt der Sommerhit des Jahres 2000. Es war die Debütsingle und gleichzeitig der größte Hit aus diesem Album. Hier kommen French Affair mit My Heart Goes Boom. Ich wünsche dir einen schönen Mittwochvormittag. Nina Schachinger hier.

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1: Die Bundesregierung will den Hitzeschutz in Wohnungen und in Schulen erleichtern. Mieterinnen und Wohnungsbesitzer sowie Schulen sollen sich künftig leichter mit Klimaanlagen ausstatten können. Aktuell gibt es dabei eher teils beträchtliche Hürden. Außerdem will die Bundesregierung, dass bis kommenden Sommer die Schulen für die Hitze gerüstet sind. Während bei uns noch über den Wehr- und den Zivildienst diskutiert wird, ist in Dänemark der Wehrdienst ab sofort deutlich länger als sonst. Statt 4 Monaten dauert der Wehrdienst in Dänemark jetzt 11 Monate lang. Und auch Frauen müssen künftig zum Militär, und das betrifft auch die dänische Prinzessin Isabella. Sturm Graz steht heute vor einer großen Herausforderung in der UEFA Champions League Qualifikation. Die Grazer müssen beim türkischen Topclub Fenerbahçe Istanbul bestehen, um eine Runde weiterzukommen. Anpfiff ist um 20 Uhr. In Italien hat eine Frau aus Versehen einen Lottoschein weggeworfen, der 1 Million Euro wert war. Die verzweifelte Frau hat bei der Müllabfuhr in Apulien angerufen und die Mitarbeitenden gebeten, den Müllabfuhrwagen doch zu untersuchen. Und tatsächlich, Mitarbeiter der Müllabfuhr entdecken den Lottoschein in einem Wagen. Die verzweifelte Lottogewinnerin kann sich jetzt also doch über ihren Millionengewinn freuen. Ob es einen Finderlohn für die Müllabfuhr gibt, ist nicht klar.
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2: Hier sind die Wetteraussichten, die heißen Wetteraussichten. Vor allem im Osten wieder unangenehm heiß mit bis zu 40 Grad, sonst 30 bis 37 Grad die Topwerte. Viel Sonne, allerdings auch Wolken mit dabei. Die bringen ein paar Regenschauer und Gewitter, vor allem im Bergland und im Waldviertel. Kann teilweise unangenehm werden, bitte Vorsicht. Und morgen weniger Sonne, von Vorarlberg bis ins westliche Niederösterreich. Da kracht es immer wieder mal. Im Osten und im Süden nochmal mehr Sonne und bis zu 37 Grad. Da allerdings auch am Nachmittag Gewitter mit dabei.
3: Das ist euer Verkehrsupdate, der Blick auf Österreichs Straßen. Da läuft es heute eigentlich ganz gut. Ein bisschen was ist aber los in der Steiermark. A9 Richtung Slowenien zwischen Wunschow und Wildon braucht ihr eine Viertelstunde länger im Baustellenbereich. Und in Tirol auf der B177 in beiden Richtungen zwischen Zierl und Seefeld. Da gibt es Löscharbeiten nach einem Waldbrand. Ihr werdet da wechselweise immer wieder angehalten. Ansonsten läuft's. Gute Fahrt.
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4: Und da darf der Kollege hier natürlich nicht fehlen. Hier kommt Mr. MC Hammer. 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

So klingt dein Mittwochvormittag. Du hörst all deine Lieblingshits hier bei uns auf Krone Hit Eurodance Express. Und wir sind auch schon mit Vollgas unterwegs in Richtung Mittagspause. Also schnell arbeiten, bis es soweit ist, gibt's hier jetzt noch eine absolute Motivationsbombe von Captain

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Sind wir unterwegs in Richtung Mittagspause. Bis Punkt 12 spielen wir dir jetzt noch ein paar perfekte Gustiersongs, falls du dich heute noch nicht entschieden hast, was es zum Mittagessen geben wird. Und um Punkt 12 gibt's dann ein Update von meinen lieben Kolleginnen und Kollegen aus der Newsredaktion. Also Happy Mittwoch, hier kommen Rednecks.

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1: Am Flughafen Leipzig ist in der Nacht auf heute eine Drohne in der Nähe eines ukrainischen Flugzeugs gesichtet worden. Die Drohne dürfte mit einem Sprengsatz ausgestattet gewesen sein, sagt die NATO heute in der Früh. Der Flugbetrieb am Flughafen Leipzig ist daraufhin heute Nacht eingestellt worden. Mehrere Maschinen mussten umgeleitet werden. Die Polizei spricht von einem sicherheitsrelevanten Vorfall. Die Drohne und der Sprengsatz sind gesprengt worden. Mittlerweile hat eine der beiden Start- und Landebahnen in Leipzig wieder geöffnet. In Österreich gibt es nicht nur einen neuen Temperaturrekord untertags, sondern jetzt auch in der Nacht. In Hornstein im Burgenland ist die Temperatur heute Nacht nicht unter 28,5 Grad gesunken. Das ist die wärmste Nacht der österreichischen Messgeschichte. In Wien, Linz, Eisenstadt, St. Pölten, Bregenz und Graz hat es heute in der Nacht ebenfalls Tropennächte gegeben. Die Bundesregierung will den Hitzeschutz in Wohnungen und in Schulen erleichtern. Mieterinnen und Wohnungsbesitzer sowie Schulen sollen sich künftig leichter mit Klimaanlagen ausstatten können. Aktuell gibt es dabei ja teils beträchtliche Hürden. Außerdem will die Bundesregierung, dass bis kommenden Sommer die Schulen für die Hitze gerüstet sind. Am Truppenübungsplatz Großmittel in Niederösterreich sind historische Skelette und Waffen entdeckt worden. Die Funde dürften aus dem ersten Jahrtausend nach der Geburt Christi stammen. Bei einer Kampfmittelsuche sind die drei menschlichen Skelette, zwei Schwerter, eine Lanzenspitze und ein Schild gefunden worden. Die Funde werden jetzt genauer untersucht.
2: Wir schauen aufs Wetter und bis zu 40 Grad im Osten heute brütende Hitze. Auch sonst heiß, aber nicht ganz so heiß, 30 bis 37 Grad die Topwerte. Es geht sich viel Sonne aus, allerdings auch Wolken mit Regen und Gewittern, vor allem im Bergland und im Waldviertel. Da kann es teilweise ordentlich was runterhauen. Morgen dann weniger Sonne und immer wieder Regen und Gewitter von Vorarlberg bis ins westliche Niederösterreich. Länger sonnig, bleibt es im Osten und im Süden, da nochmal heiß mit bis zu 37 Grad. Gewitter hier erst ab dem Nachmittag.
3: Die österreichischen Straßen, die habe ich für euch im Blick. Das ist das Verkehrsupdate. Update gibt es jetzt mal in Tirol. B177 in beiden Richtungen zwischen Ziel und Seefeld. Da ist es jetzt gesperrt nach einem Waldbrand. Ausweichen geht da momentan über den Telferberg. In Oberösterreich gibt es eine Sperre auf der B1 in beiden Richtungen bei Machtrenk. Da gab es einen Unfall. Ihr braucht da aktuell 20 Minuten länger. Und in Kärnten A11 Karawankentunnel Richtung Slowenien eine Wartezeit von 15 Minuten. Ansonsten läuft's. Gute Fahrt.
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4: Und da dürfen Ozone natürlich nicht fehlen. Wir tanzen durch den Mittwoch. Nina Schachinger hier. Happy Wochenteiler. Ja, ja.

0: Die Stimmung im Büro ist gerade vermutlich am Höhepunkt und das nicht nur, weil jetzt der beste Teil des Arbeitstages kommt, nämlich die Mittagspause, sondern auch, weil die Musik einfach passt, oder? Genieß deine Mittagspause und lass es dir gut schmecken. Wir servieren dir passend zum Lunch die perfekten Beats, zum Beispiel jetzt von Ace of Base. Hier kommt All That You Want.
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Happy Wochenteiler! Nina Schachinger hier. Gleich haben meine Kolleginnen und Kollegen aus der News-Redaktion die wichtigsten Infos des Tages für dich. Und ich sag hiermit Tschüss für heute. Wir hören uns morgen wieder ab 6 Uhr zum gemeinsamen Aufstehen. Mein Name ist Nina Schachinger.

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1: Am Flughafen Leipzig ist in der Nacht auf heute eine Drohne in der Nähe eines ukrainischen Flugzeugs gesichtet worden. Die Drohne dürfte mit einem Sprengsatz ausgestattet gewesen sein, sagt die NATO heute in der Früh. Der Flugbetrieb am Flughafen Leipzig ist daraufhin heute Nacht eingestellt worden. Mehrere Maschinen mussten umgeleitet werden. Die Polizei spricht von einem sicherheitsrelevanten Vorfall. Die Drohne und der Sprengsatz sind gesprengt worden. Mittlerweile hat eine der beiden Start- und Landebahnen in Leipzig wieder geöffnet. In Österreich gibt es nicht nur einen neuen Temperaturrekord untertags, sondern jetzt auch in der Nacht. In Hornstein im Burgenland ist die Temperatur heute Nacht nicht unter 28,5 Grad gesunken. Das ist die wärmste Nacht der österreichischen Messgeschichte. In Wien, Linz, Eisenstadt, St. Pölten, Bregenz und Graz hat es heute in der Nacht ebenfalls Tropennächte gegeben. Die extreme Trockenheit und die Hitze haben den Getreideanbau heuer stark belastet. Laut der Agrarmarkt Austria liegt die Getreideernte um etwa 20% unter dem Vorjahreswert und um 15% unter dem 5-Jahres-Durchschnitt. Trotz der geringen Ernte gibt es aber genug Getreide für die Herstellung von Brot, von Mehl und von Backwaren. Sturm Graz steht heute vor einer großen Herausforderung in der UEFA Champions League Qualifikation. Die Grazer müssen beim türkischen Topclub Fenerbahçe Istanbul bestehen, um eine Runde weiterzukommen. Anpfiff ist um 20 Uhr.
2: Wir schauen aufs Wetter und bis zu 40 Grad im Osten heute, brütende Hitze. Auch sonst heiß, aber nicht ganz so heiß, 30 bis 37 Grad die Topwerte. Es geht sich viel Sonne aus, allerdings auch Wolken mit Regen und Gewittern, vor allem im Bergland und im Waldviertel. Da kann es teilweise ordentlich was runterhauen. Morgen dann weniger Sonne und immer wieder Regen und Gewitter von Vorarlberg bis ins westliche Niederösterreich. Länger sonnig, bleibt es im Osten und im Süden, da nochmal heiß mit bis zu 37 Grad. Gewitter hier erst ab dem Nachmittag. Ein Blick auf die Straßen, wir sind in Oberösterreich, B1 bei Machtrenk, Sperre nach einem Unfall. Eine Umleitung ist hier eingerichtet, Stau plus 15 Minuten. Sonst aber alles gut, weiterhin gute Fahrt.
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3: Ja, am Mittwoch, da starten wir immer mit einem absoluten Kult-Dance-Hype in die neue Stunde und jetzt mit einem, der dank einer Netflix-Serie durch die Decke gegangen ist. Wie cool sind bitte die Dance-Moves von Jenna Ortega in ihrer Rolle als Wednesday Addams gewesen? Die Serienfans haben diese Moves jedenfalls zu den Beats von Bloody Mary imitiert und niemand ist daran auf TikTok vorbeigekommen. Unser Dance-Hype diese Stunde, hier ist Bloody Mary.
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Was haben Monika, Erika, Rita, Tina, Sandra, Mary und Jessica gemeinsam? Sie alle sind im Jahr 1999 die meistgenannten Frauennamen im Radio gewesen. Unfassbare 5,6 Millionen Mal hat sich nämlich Lou Vegas Mambo No. 5 damals verkauft. Ist aber auch bis heute eine richtige Kultnummer. Spiele ich dir in Kürze und zwar gleich nach Haven. Ich bin der Martin, schönen Mittwoch.

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ist die Nummer der Wahnsinn. Nur der Rafi auf Krone Hit Euro Dance Express und ebenfalls ein Wahnsinn, aber im negativen Sinn ist leider das Wetter. Wie es mit dieser brütenden Hitze in Österreich weitergeht, das klären wir im Serviceblock um Punkt und zwar gleich nach den News. Bis dahin gibt's aber noch allerfeinsten Euro Dance. 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
1: Ein 14-jähriger Terrorverdächtiger in Tirol bleibt weiter in Untersuchungshaft. Die Verteidigung des Jugendlichen hat auf eine Haftprüfungsverhandlung verzichtet. Daher wird die U-Haft bis zum 7. September verlängert. Der Bub soll sich über einen Messenger-Dienst mit einem Gleichgesinnten über Anschlagspläne ausgetauscht haben. Die Frauen der Wiener Austria haben heute einen knappen Sieg in der Champions League-Qualifikation gefeiert. Die Wienerinnen gewinnen gegen Hajduk Split mit 3:2. Nach einer schnellen 3:0-Führung muss die Austria am Ende aber noch zittern. Am Samstag geht es im Finale des Miniturniers entweder gegen NS Mura oder Farol Constanța aus Rumänien. Die Regierung will den Hitzeschutz in Wohnungen und Schulen erleichtern. Heute hat man im Ministerrat beschlossen, dass es künftig einfacher sein soll, Klimaanlagen einzubauen. An älteren Schulen soll baulich nachgerüstet werden. Die Wirtschaftskammer kritisiert den Beschluss, man fühle sich übergangen. Am Flughafen Leipzig ist in der Nacht eine Drohne mit Sprengstoff in der Nähe eines ukrainischen Flugzeugs sichergestellt worden. Der Flugbetrieb wurde daraufhin eingestellt. Die Drohne war kurz vor Mitternacht nahe einer ukrainischen Transportmaschine bemerkt worden. Die deutsche Bundespolizei war nach Angaben aus Sicherheitskreisen in den frühen Morgenstunden im Einsatz. Die Drohne sei inzwischen mit einem Röntgengerät untersucht worden.
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2: Das Wetterupdate für heute Nachmittag. Wieder sind 41 Grad möglich, ganz im Osten. Es fröstelt einen fast im Bregenzer Wald bei 30 Grad Maxiwerten heute. Chancen auf erlösenden Regen gibt's vielleicht in den Bergen oder auch mal im Wald- und Mühlviertel. Morgen Donnerstag instabil, der Hitzedom bröckelt, von Westen her kommt kühlere Luft mit Gewittern. Aber, Achtung, Osten und Süden, noch keine Entwarnung, das wird nochmal ein letzter schlimmer Tag, der Donnerstag. Freitag für alle, Maxiwerte um die 30. Schauerwolken wechseln mit Sonne. Eine Meldung nur von den Straßen, Grenzwartezeit vor dem Karawankentunnel. 20 Minuten länger bei der Einreise nach Österreich. Gute Fahrt.
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4: So ist es, am Mittwoch, da starten wir in die Stunde immer mit einem Mega-Dance-Hype und für richtig legendäre Dance-Moves mit ganz viel Popo-Gewackel haben Tucker Bro gesorgt. Es war der Mega-Sommerhit im Jahr 2012. Tucker da, also dann bitte kräftig mitwackeln.
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1: 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Es ist nicht so einfach, wenn man immer nur als die Schwester von gesehen wird. Eine, die das nur zu gut kennt, ist Dani Minogue. Viel zu oft hat sie sich die Vergleiche mit ihrer mega prominenten Schwester Kylie anhören müssen. Ja, was aber die wenigsten wissen, als Kind war Dani sogar die deutlich bekanntere der beiden. In der Heimat Australien hat sie als Kinderstar in einer TV-Show mitgewirkt. Wir Eurodancer, wir feiern sie hingegen für ihre Mega-Hits in den 2000ern. So wie I Begin to Wonder spiele ich dir in Kürze und zwar gleich nach Prezioso featuring Marvin. Ich bin der Martin, schönen Nachmittag.

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Charlie Low Noise und Mental Theo hier auf Krone Hit Eurodance Express. 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
1: Die Hitze der letzten Wochen hat auch Auswirkungen auf die Pegelstände der österreichischen Seen. Der Bodensee und der Neusiedlersee haben derzeit so wenig Wasser wie noch nie. Der Wolfgangsee ist auf einem 30-Jahre-Tief. In Kärnten liegen die Pegelstände der großen Seen mit wenigen Ausnahmen durchwegs im Niedrigwasserbereich. Und zwar schon auffallend lang. Der nordische Kombinierer Johannes Lampertar hat sich bei einem Trainingssturz in Courchevel möglicherweise verletzt. Der Ex-Weltmeister ist bei der Landung gestürzt und klagt über Schmerzen im rechten Knie und im rechten Knöchel. Morgen soll es eine genaue Diagnose geben. Die Hitzewelle mit Temperaturen bis zu 41 Grad rückt die Arbeitsbedingungen am Bau wieder verstärkt in den Fokus. Am Bau kann zwar ab 32,5 Grad vom Arbeitgeber Hitze freigegeben werden, einen Anspruch darauf gibt es aber nicht. Freiwilligkeit alleine reicht aus Sicht der Arbeiterkammer nicht. Auch die Gewerkschaft Bauholz ist weiterhin für einen Rechtsanspruch. Damit Schutz nicht vom Goodwill einzelner Betriebe abhängt, heißt es heute. Die großen Waldbrände westlich von Athen sind unter Kontrolle, aber längst noch nicht vollständig gelöscht. Weiterhin bekämpft die Feuerwehr sowohl am Boden als auch aus der Luft rauchende Glutherde und neu entflammende Kleinbrände. Hilfreich ist das Wetter, es gibt kaum Wind. Menschen konnten in manche Orte zurückkehren. Die Schäden an Besitz und Natur sind bisher kaum zu überblicken.
2: Das Wetterupdate für heute Nachmittag. Wieder sind 41 Grad möglich, ganz im Osten. Es fröstelt einen fast im Bregenzer Wald bei 30 Grad Maxi-Werten heute. Chancen auf erlösenden Regen gibt's vielleicht in den Bergen oder auch mal im Wald- und Mühlviertel. Morgen Donnerstag instabil, der Hitzedom bröckelt, von Westen her kommt kühlere Luft mit Gewittern. Aber Achtung, Osten und Süden, noch keine Entwarnung, das wird nochmal ein letzter schlimmer Tag, der Donnerstag. Freitag für alle, Maxi-Werte um die 30. Schauerwolken wechseln mit Sonne. Eine Meldung nur von den Straßen, Grenzwartezeit vor dem Karawankentunnel. 20 Minuten länger bei der Einreise nach Österreich. Gute Fahrt.
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3: Richtig gehört. Wednesday ist Dance Day. Das bedeutet, wir starten am Mittwoch immer mit einem der größten Dance Hypes ever in die Stunde. Und jetzt mit einem aus den späten 90ern. Allerbeste Sommervibes garniert mit richtig coolen Tanzschritten. Das hier ist Luna mit Bailando.
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1: Also eigentlich wollte die Britin Sonja Marina Clark als Teenagerin mit einer eigenen Reggae-Band durchstarten. Tja, nur mit dem Erfolg wollte es leider so gar nicht klappen. Daher hat die gute Sonja schließlich doch eine Solo-Karriere als Sängerin und DJ eingeschlagen. Sehr gute

Nicht ganz jugendfrei, aber mega kultig. Erotic hier auf Krone Hit Eurodance Express. 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

of Bass hier auf Kronehit Eurodance Express. Und falls die Stechuhr noch etwas gegen den Feierabend haben sollte, kein Problem. Jetzt vertreiben wir uns die Zeit mit dem schrägsten Nagetier der Chartgeschichte. Hampton the Hamster, liebe Leute, Ohrwurmalarm. Den trällerst du heute noch geistig bis zum Schlafengehen, versprochen. Hier ist für dich der Hamster Dance.

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1: Die Hitzewelle mit Temperaturen bis zu 41 Grad rückt die Arbeitsbedingungen am Bau wieder verstärkt in den Fokus. Am Bau kann zwar ab 32,5 Grad vom Arbeitgeber Hitze freigegeben werden, einen Anspruch darauf gibt es aber nicht. Freiwilligkeit alleine reicht aus Sicht der Arbeiterkammer nicht. Auch die Gewerkschaft Bauholz ist weiterhin für einen Rechtsanspruch. Damit Schutz nicht vom Goodwill einzelner Betriebe abhängt, heißt es heute. Die Frauen der Wiener Austria haben heute einen knappen Sieg in der Champions League-Qualifikation gefeiert. Die Wienerinnen gewinnen gegen Hajduk Split mit 3:2. Nach einer schnellen 3:0-Führung muss die Austria am Ende aber noch zittern. Am Samstag geht es im Finale des Miniturniers entweder gegen NS Mura oder Farol Constanța aus Rumänien. Ein 14-jähriger Terrorverdächtiger in Tirol bleibt weiterhin in Untersuchungshaft. Die Verteidigung des Jugendlichen hat auf eine Haftprüfungsverhandlung verzichtet. Daher wird die U-Haft bis zum 7. September verlängert. Der Bub soll sich über einen Messenger-Dienst mit einem Gleichgesinnten über Anschlagspläne ausgetauscht haben. Die großen Waldbrände westlich von Athen sind unter Kontrolle, aber längst noch nicht vollständig gelöscht. Weiterhin bekämpft die Feuerwehr sowohl am Boden als auch aus der Luft rauchende Glutherde und neu entflammende Kleinbrände. Hilfreich ist das Wetter, es gibt kaum Wind. Menschen konnten in manche Orte zurückkehren. Die Schäden an Besitz und Natur sind bisher kaum zu überblicken.
2: Wetterupdate, paar letzte Schauer noch möglich, gewittrig im Bergland, später dann nachts aber eher trocken, Tropennacht. Irgendwas zwischen 18 und 27 Grad. Wetterumschwungwagen Donnerstag allmählich mit Unwettergefahr. Also Osten und Süden nochmal sehr heiß, 38 möglich. Von Westen her aber deutlich frischer und dabei aber Starkregen, Hagel möglich. Freitag für alle unter 30 Grad und ein Wechsel aus Sonne, Wolken und Schauern. Das Update noch von den Straßen. Oberösterreich, B134, Verzögerungen zwischen Steinholz und Hörsdorf nach einem Unfall. Niederösterreich S5 Richtung Krems, defektes Fahrzeug zwischen Tulln und Königsbrunn. Eine Spur blockiert, Stau. Steiermark A9 Richtung Linz, Stau zwischen Trieben und Rottmann im Baustellenbereich. 20 Minuten kostet das. Tangente in Wien Richtung Kagran, ab dem Absbergtunnel Stau, 15 Minuten länger. Und nach wie vor A4 stadtauswärts, Sperre bei Altsimmering wegen eines Polizeieinsatzes. Also die baulich getrennte linke Spur ist hier dicht. Also die rechte Spur benutzen, es gibt aber Stau zurück zur Erzberger Linde. Gute Fahrt.
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3: Die sozialen Netzwerke und die großen Tanztrends, das geht Hand in Hand und an denen kommt natürlich auch unsere Musikredaktion nicht vorbei. Und kein anderer Hit hat im heurigen Jahr einen dermaßen großen Dance-Hype ausgelöst wie Nobody Dao. Stillstand völlig unmöglich. Schon jetzt echter Kult und somit auch ein Pflichttitel. Für Wednesday ist Dance Day. Also dann, bitteschön, hier ist Nobody Dao.
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1: Ja, von wegen, in der großen 90er Eurodance-Zeit hätte alles gleich geklungen. Wie unglaublich vielseitig diese musikalische Ära war, hat unter anderem auch Eve Hunter bewiesen. Als britischer Reggae-Musiker mit jamaikanischen Wurzeln hat er Mitte der 90er in Europa die Charts aufgemischt. Ist aber auch eine sensationelle Nummer. Revolution in Paradise spiele ich dir in Kürze, und zwar gleich nach James Hype. Ich bin der Martin, schönen Nachmittag.

0: Rapture hier auf Krone Hit Eurodance Express. 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

Kultfilm Project X lässt grüßen, der Mega-Soundtrack von den Yeah Yeah Yeahs hier auf Krone Hit Eurodance Express. 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
1: In Österreich ist heute, den dritten Tag in Folge, ein neuer Hitzerekord aufgestellt worden. In Bad Deutsch-Altenburg in Niederösterreich wurden 41,2 Grad gemessen. Das ist die höchste Temperatur, die jemals in Österreich aufgezeichnet wurde. In Wien-Stammersdorf hat es heute wieder 41 Grad gehabt. Die Hitze der letzten Wochen hat auch Auswirkungen auf die Pegelstände der österreichischen Seen. Der Bodensee und der Neusiedlersee haben derzeit so wenig Wasser wie noch nie. Der Wolfgangsee ist auf einem 30-Jahre-Tief. In Kärnten liegen die Pegelstände der großen Seen mit wenigen Ausnahmen durchwegs im Niedrigwasserbereich. Und zwar schon auffallend lang. Der nordische Kombinierer Johannes Lampertä hat sich bei einem Trainingssturz in Courchevel möglicherweise verletzt. Der Ex-Weltmeister ist bei der Landung gestürzt und klagt über Schmerzen im rechten Knie und im rechten Knöchel. Morgen soll es eine genaue Diagnose geben. Die Hitzewelle mit Temperaturen bis zu 41 Grad rückt die Arbeitsbedingungen am Bau wieder verstärkt in den Fokus. Am Bau kann zwar ab 32,5 Grad vom Arbeitgeber Hitze freigegeben werden, einen Anspruch darauf gibt es aber nicht. Freiwilligkeit alleine reicht aus Sicht der Arbeiterkammer nicht. Auch die Gewerkschaft Bauholz ist weiterhin für einen Rechtsanspruch. Damit Schutz nicht vom Goodwill einzelner Betriebe abhängt, heißt es heute.
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2: Wetterupdate. Paar letzte Schauer noch möglich. Gewittrig im Bergland. Später dann nachts aber eher trocken. Tropennacht. Irgendwas zwischen 18 und 27 Grad. Wetterumschwung morgen Donnerstag allmählich mit Unwettergefahr. Also Osten und Süden nochmal sehr heiß, 38 möglich, von Westen her aber deutlich frischer und dabei aber Starkregen, Hagel möglich. Freitag für alle unter 30 Grad und ein Wechsel aus Sonne, Wolken und Schauern. Kurzes Update von den Straßen. Wien-Tangente Richtung Südautobahn Stau zwischen Hirschstetten und dem Knoten Prater. Außerdem schaut es auf der A22 vor der Tangentenauffahrt. A4 stadtauswärts, nach wie vor Sperre bei Altsimmering wegen eines Polizeieinsatzes. Die baulich getrennte linke Spur ist dicht. Bitte die rechte Spur benutzen, der Stau aber reicht zurück bis Erdbergerlände. Und Sperre am Fernpass in Tirol B179 zwischen Fernpass und Fernsteinsee nach einem Unfall. In beiden Richtungen ausweichen geht nur ganz großräumig. Gute Fahrt!
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3: Tja, wenn Country auf Eurodance trifft, dann tanzt bis heute ganz Europa mit zu den legendären Beats von Rednecks. Ihr Cup Night Show hat Anfang der 90er zwar die Charts gestürmt, das mit dem großen Dance Hype, das hat der Song aber tatsächlich erst den sozialen Medien zu verdanken. Kultige Line-Dance-Schritte sind da auf TikTok und Co. viral gegangen. Kein Wunder, ist eine Kultnummer, also bitteschön, unser Dance-Hype diese Stunde. Hier ist für dich Cup Night Show.
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1: 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Er wird gerne mal von Rap-Kollegen belächelt, ändert aber nichts daran, dass er auch laut Wikipedia einer der ersten weißen Rap-Musiker mit kommerziellem Erfolg war. Allein sein Debütalbum hat 7-fach Platin erhalten. Aber auch kein Wunder, denn seine ganz große Hitsingle ist sowas von kultig. Vanilla Ice mit Ice Ice Baby spiel ich dir noch fix diese Stunde. Los geht's aber mal mit Meister Gigi. Ich bin der Martin, na dann legen wir los.

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So cool, oder? Vanilla Ice hier auf Krone Hit Eurodance Express und ebenfalls mega cool, aber noch deutlich härter geht's bei uns am Wochenende zu, denn da steigt wieder unsere Power Hour. 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
1: Die Hitzewelle mit Temperaturen bis zu 41 Grad rückt die Arbeitsbedingungen am Bau wieder verstärkt in den Fokus. Am Bau kann zwar ab 32,5 Grad vom Arbeitgeber Hitze freigegeben werden, einen Anspruch darauf gibt es aber nicht. Freiwilligkeit alleine reicht aus Sicht der Arbeiterkammer nicht. Auch die Gewerkschaft Bauholz ist weiterhin für einen Rechtsanspruch. Damit Schutz nicht vom Goodwill einzelner Betriebe abhängt, heißt es heute. In Österreich ist heute, den dritten Tag in Folge, ein neuer Hitzerekord aufgestellt worden. In Bad Deutsch-Altenburg in Niederösterreich wurden 41,2 Grad gemessen. Das ist die höchste Temperatur, die jemals in Österreich aufgezeichnet wurde. In Wien-Stammersdorf hat es heute wieder 41 Grad gehabt. Die Frauen der Wiener Austria haben heute einen knappen Sieg in der Champions-League-Qualifikation gefeiert. Die Wienerinnen gewinnen gegen Hajduk Split mit 3:2. Nach einer schnellen 3:0-Führung muss die Austria am Ende aber noch zittern. Am Samstag geht es im Finale des Miniturniers entweder gegen NS Mura oder Farol Constanța aus Rumänien. Ein 14-jähriger Terrorverdächtiger in Tirol bleibt weiterhin in Untersuchungshaft. Die Verteidigung des Jugendlichen hat auf eine Haftprüfungsverhandlung verzichtet. Daher wird die U-Haft bis zum 7. September verlängert. Der Bub soll sich über einen Messenger-Dienst mit einem Gleichgesinnten über Anschlagspläne ausgetauscht haben.
2: Sonnig und heiß heute, vereinzelt Regenschauer und Gewitter in den Bergen werden aber immer weniger. Eine weitere Tropennacht steht uns da bevor. Morgen am Donnerstag kommt dann schon langsam der Wetterumschwung, 38 Grad maximal. Am heißesten in Wien, Niederösterreich, in Kärnten und der Steiermark, zwischen Vorarlberg und Oberösterreich und auch im Wald- und Mostviertel. Nur mehr zeitweise sonnig, da sind schon in der Früh Regenschauer und Gewitter mit am Start. Auch Hagel, Starkregen und Sturmböen sind möglich. Am Freitag dann die generelle Abkühlung. Hallo zu euch ins Auto nach Tirol B179. Zwischen Fernpass und Fernsteinsee ist da nach einem Unfall jetzt die Sperre aufgehoben. Es gibt aber noch Stau eine Viertelstunde mehr. Wien A4 statt auswärts bei Altzimmering, da ist der Polizeieinsatz jetzt beendet. Der Stau löst sich langsam auf. Tangente Richtung Südautobahn noch Stau zwischen Hirstetten und dem Knoten Prater. Und auf der A22 vor der Auffahrt auf die Tangente eine halbe Stunde mehr einplanen. Gute Fahrt euch!
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3: Ja, du weißt es. Am Mittwoch, da packen wir immer um Punkt einen der absoluten Kult Dance Hypes aus. Und in diesem Fall den Song, der als erstes überhaupt die unfassbare Zahl von 1 Milliarde Aufrufe auf YouTube geknackt hat. Nicht zuletzt dank der wirklich sehr schrägen, aber mega kultigen Dance Moves von Psy. Also dann, Volumen auf und abshaken. Hier ist für dich Gangnam Style.
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0: 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Mit all deinen Lieblings-Dance-Hits geht's durch den wohlverdienten Feierabend. Ist schon fast wieder geschafft, der Hitzetag. Schlechte Nachricht allerdings, viel kühler wird's jetzt am Abend auch nicht. Aber davon lassen wir uns sicher nicht die Laune verderben. Geht auch gar nicht beim Blick auf die Playlist. So viele Kultbanger am Start. Und die kommen in dieser Stunde unter anderem noch von The Prodigy, Eric Britz und Mr. President. Los geht's aber mal mit Dream und seiner Hasenjagd. Ich bin der Martin, hi.
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Moving to the Sun hier auf Krone Hit Eurodance Express. 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
1: Die Hitze der letzten Wochen hat auch Auswirkungen auf die Pegelstände der österreichischen Seen. Der Bodensee und der Neusiedlersee haben derzeit so wenig Wasser wie noch nie. Der Wolfgangsee ist auf einem 30-Jahre-Tief. In Kärnten liegen die Pegelstände der großen Seen mit wenigen Ausnahmen durchwegs im Niedrigwasserbereich. Und zwar schon auffallend lang. Der nordische Kombinierer Johannes Lampertar hat sich bei einem Trainingssturz in Courchevel möglicherweise verletzt. Der Ex-Weltmeister ist bei der Landung gestürzt und klagt über Schmerzen im rechten Knie und im rechten Knöchel. Morgen soll es eine genaue Diagnose geben. Die großen Waldbrände westlich von Athen sind unter Kontrolle, aber längst noch nicht vollständig gelöscht. Weiterhin bekämpft die Feuerwehr sowohl am Boden als auch aus der Luft rauchende Glutherde und neu entflammende Kleinbrände. Hilfreich ist das Wetter, es gibt kaum Wind. Menschen konnten in manche Orte zurückkehren. Die Schäden an Besitz und Natur sind bisher kaum zu überblicken. In wenigen Tagen ist der Equal Pension Day. Das ist jener Tag, an dem Männer bereits jene Pension erhalten haben, für die Frauen ein ganzes Jahr arbeiten müssen. In Österreich liegt die Pensionslücke zwischen den Geschlechtern bei knapp 40%. 28% der alleinstehenden Pensionistinnen sind armutsgefährdet. Bei den Männern sind es nur 14%.
2: In Trieben, in Lietzen, in Bad Aussee, Schladming, Radstadt, aktuell Regenschau und Gewitter, auch im Salzburger Innengebirge, im Pinzgau, in Saalfelden am Steinernen Meer zum Beispiel oder auch in Tirol im Raum Innsbruck, Kufstein, Hopfgarten, im Brixental, Wörgl, aktuell Regenschau und Gewitter. Morgen am Donnerstag dann schon langsam der Wetterumschwung, 38 Grad maximal am heißesten im Osten und Süden, zwischen Vorarlberg und Oberösterreich und auch im Wald- und Mostviertel nur mehr zeitweise sonnig, da schon in der Früh Regenschau und Gewitter, auch Hagel, Starkregen und Sturmböen morgen möglich. Hallo zu euch ins Auto nach Wien A23 Richtung Südautobahn. Der Stadt-Lauer-Tunnel ist kurz gesperrt. Im Tunnel hat ein Auto eine Panne. Am besten die Dauer der Sperre abwarten. Burgenland A3 Richtung Ungarn, kurz vor dem Knoten Eisenstadt. Da gibt es eine Sperre nach einem Unfall. Ausweichen ist über die B16 möglich. Tirol B179, in beiden Richtungen laufen Arbeiten zwischen Fernpass und dem Fernsteinsee nach einem Unfall. Der Verkehr wird wechselweise angehalten, in beiden Richtungen braucht ihr eine halbe Stunde mehr. Und Oberösterreich B1 zwischen Gunskirchen und Lambach, da gibt es eine Sperre nach einem Unfall, eine Umleitung ist da eingerichtet. Gute Fahrt euch!
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1: Aha.

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1: 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Was passiert, wenn sich Ella Henderson und Rudy Mantle die Melodie von Coolios Mega-Klassiker Gangsters Paradise schnappen und mit richtig fetten Beats in die Gegenwart katapultieren? Na dann tanzen und feiern wir alle zu Alibi. Was für eine Mega-Nummer spiele ich dir jetzt gleich. Außerdem mit dabei diese Stunde Paul Johnson und Culture Beat. Ich bin der Martin, schönen Mittwochabend.

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Der Maestro Gigi D'Agostino hier auf Krone Hit Eurodance Express. Mit all deinen Lieblingsdance-Hits geht es jetzt durch den Abend und die Nacht. Morgen früh, da weckt dich dann wieder meine Kollegin Nina, und zwar in unserem Wake-Up Express. Bis dahin, schönen Abend, genieß die Zeit und...

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1: Die Feuerwehr ist heute bei mehreren Bränden in Niederösterreich im Großeinsatz. Im Föhrenwald im Bezirk Neunkirchen ist es am Nachmittag zu einem Feuer gekommen. 20 Feuerwehren sind vor Ort. Und auch im Bezirk Gänserndorf kämpfen die Einsatzkräfte gegen einen ausgedehnten Vegetationsbrand. Die Schweizer Skirennläuferin Lara Gut-Birami beendet ihre Karriere. Die 35-jährige Olympiasiegerin hat sich im November bei einem Trainingssturz schwer am Knie verletzt. Sie hat in ihrer Karriere unter anderem 2 Weltmeistertitel und den Gesamtweltcup gewonnen. Mitten im Zentrum Londons sind heute mehrere Menschen niedergestochen worden. Eine 47-jährige Frau gilt als verdächtig und wurde festgenommen. Bei den Opfern handelt es sich um 4 Männer im Alter von 34 und 52 Jahren. Sie seien mit Stichwunden aufgefunden worden. Die Hintergründe der Tat sind noch unklar. Die Polizei in Los Angeles hat einen bewaffneten Mann festgenommen, der die Sicherheitsvorkehrungen vor einem Besuch von US-Präsident Trump beobachtet hat. Bei der Festnahme und einer anschließenden Hausdurchsuchung wurden Waffen und Munition gefunden. Der Mann sitzt in Haft, die Ermittlungen laufen.
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3: Sehr, sehr heiß nach wie vor im Osten Österreichs in Eisenstadt bei 37 Grad, ebenfalls in St. Pölten, 32 Grad in Salzburg, 27 in Innsbruck. Morgen am Donnerstag kommt schön langsam der Wetterumschwung, am heißesten im Osten und Süden Österreichs. Ansonsten zwischen Vorarlberg und Oberösterreich oder auch im Wald- und Ostviertel von der Früh weg schon Regen, Schauer und Gewitter, auch Hagel, Starkregen und Sturmböen. Am Freitag dann die generelle Abkühlung, dann auch im Osten. Hallo zu euch ins Auto nach Oberösterreich. B145 bei Regau ist ein Unfall passiert. Der Verkehr wird wechselweise angehalten. Plant hier eine Viertelstunde mehr ein.

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0: Allein ist das Reich und die Kraft und die Herrlichkeit in Ewigkeit. Amen.
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